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1: Im Studio Helene Feichtenhofer. Schönen guten Morgen. In 2 Wochen startet der Skiweltcup in Sölden in die neue Saison. Die Vorbereitungen dafür laufen auf Hochtouren. Die Bilder aus Sölden sollen dann auch den Hobby-Skifahrern wieder Lust aufs Skifahren machen. Da wird bei vielen die Vorfreude aber durch die Preise für Skikarten getrübt. Denn Skifahren wird schon wieder teurer. Tageskarten in größeren Skigebieten kosten heuer bis zu 82 Euro. In einigen Skigebieten gibt es allerdings Frühbucherrabatte, durch die sich da dann noch sparen lässt. Landwirte haben gestern vor dem Tiefkühlproduzenten Ardo in Groß-Enzersdorf protestiert. Das Werk im Achfeld soll nächstes Jahr geschlossen werden. Unterstützungsangebote der Politik hat die Firmenführung abgelehnt. Rund 500 bäuerliche Betriebe sind von der geplanten Schließung des Werks betroffen. Sie bangen nun um ihre Existenz. Palästinenser Präsident Abbas hat die für Ende November geplante Parlamentswahl in den Palästinensergebieten verschoben auf September 2027. Als Grund nennt er Einschränkungen durch Israel, das die Palästinensergebiete militärisch besetzt hält. Formel 1 Red Bull-Fahrer Max Verstappen geht heute von der Pole aus in den Grand Prix von Singapur. Erst im Qualifying gestern knapp vor den Ferrari-Fahrern Leclerc und Hamilton geblieben. Verstappen hat gestern schon das Sprintrennen in Singapur gewonnen. Start für den Grand Prix heute ist um 14 Uhr.
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0: der Komödie Graz. Die Grammy-Preisträgerin präsentiert ihr Album How Love Begins und verbindet Jazz, Gefühl und eine ausdrucksstarke Stimme. Tickets gibt es bei der Komödie Graz und über ticketzentrum.at. Am Dienstag um 16 Uhr kommt Biene Maja ins Kunsthaus Weiz. Das Kindertheater Tipptapp bringt die beliebte Figur gemeinsam mit Willi auf die Bühne als unterhaltsames Mitmachtheater für Kinder ab 3 Jahren. Und ebenfalls am Dienstag um 19.30 Uhr steht im Stadttheater Leoben das Kammerspiel Liebesjahre auf dem Programm. Erzählt wird von einem geschiedenen Paar, das beim Verkauf des gemeinsamen Hauses mit alten Verletzungen und Erinnerungen konfrontiert wird. Im Mittelpunkt stehen Liebe, Schuld, Vergebung und die Frage nach einem Neuanfang. Tickets gibt es im Zentralkartenbüro Leoben und bei Ö-Ticket. Und ganz egal, für was ihr euch entscheidet, ich wünsche euch dabei viel Spaß.
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Heute am 11. Oktober. Und heute hat Daryl Hall Geburtstag. Besser bekannt unter seinem Künstlernamen Daryl Hall. Ist nämlich die Hälfte des Duos Hall & Oates. Er wird heute 80 Jahre alt. Alles Gute zum Geburtstag. Und deswegen gibt's jetzt auch Hall & die Overnight Oats sozusagen für euch in der grün-weißen Morgenwelle mit Man Eater. Passt auch zum Frühstück.

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1: Im Studio Conny Diebald, guten Morgen. 2 Wochen vor Beginn der Ski-Weltcup-Saison laufen in Sölden die Vorbereitungen auf Hochtouren. Kommende Woche gibt's schon die ersten Trainings. Trotz des warmen Sommers sind die Schneedepots auf dem Rettenbachferner gut gefüllt und auch aktuell spielt das Wetter gut mit, sagt der Organisationschef vor Ort Isidor Grüner.
2: Die Wetterprognosen sind jetzt eigentlich gar nicht so schlecht für uns hier oben. Das heißt, es kühlt ab. Wir werden jetzt eine Minusgrade am Gletscher haben, zur Schneeproduktion ideal. Und es kommt noch ein bisschen Schnee vom Himmel runter, der natürlich dann ideal ist für den ganzen Publikum-Skilauf und einfach, dass das Ganze hier oben weiß gestaltet ist.
1: Stichwort Publikumslauf. Die Bilder von den Rennen sollen auch Hobby-Skifahrern wieder Lust aufs Skifahren machen, trotz der zum Teil hohen Preise. Bis zu 82 Euro kostet ein Tagesskipass heuer in größeren Skigebieten. Die Regierung will die Abschiebung von Häftlingen in ihre Herkunftsländer erleichtern, mit einem entsprechenden Beschluss kommende Woche im Nationalrat. Ausländische Strafgefangene ohne Aufenthaltsrecht in Österreich sollen nach der Mindesthaftzeit auch dann in ihre Heimatländer überstellt werden, wenn sie das ablehnen. Ausgenommen bleiben schwere Gewalt- und Sexualverbrechen sowie terroristische Straftaten. Gelten soll das neue Gesetz dann schon ab November. In einem Zoo in Nordengland ist ein Mann von einem Tiger angegriffen und getötet worden. Der Mann war ins Gehege des Tigers geklettert. Die genauen Umstände sind noch unklar. Videos im Internet zeigen ihn, wie er vor dem Tiger auf der Wiese sitzt. Damit die Polizei vor Ort ungestört ermitteln kann, mussten die Besucher den Tierpark verlassen. Der Zoo bleibt auch heute noch geschlossen. In der Fußball-Bundesliga ist Salzburg vorerst zurück an der Tabellenspitze nach einem 0:0 auswärts gegen den GAK. Sturm Graz hat bei der Wiener Austria 2:0 gewonnen. Die SV Ried hat ebenfalls gewonnen, 2:1 gegen WSG Tirol. Heute stehen die Spiele Hartberg gegen Lustenau, Altach gegen WAC und LASK gegen Rapid am Programm.
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1: Stellenweise hält sich noch Nebel oder Hochnebel, sonst wechseln heute Sonne und Wolken ab. Besonders zäh sind die Wolken in Vorarlberg sowie in und rund um Salzburg. Auch einzelne Regenschauer sind dabei. Am ehesten regnet es in Oberösterreich, Salzburg, Kärnten und in der Steiermark. Von Oberösterreich bis ins Nordburgenland weht außerdem lebhafter Wind. Die höchsten Temperaturen liegen zwischen 11 und 20 Grad. Am wärmsten wird es im Südosten.
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4: Guten Morgen!
5: Das ist der Sonntag auf Radio Grün-Weiß. Marc Ehrengroß da, schönen guten Morgen. Großes Thema bei uns in der Grün-Weißen Morgenwelle in dieser Stunde. Hab gerade nachgeschaut. Es sind die Augen. Einmal geht's in die komplette Dunkelheit und gleich in einfach mal was Gutes. Da geht's um eine mittelalterliche Augensalbe. Texas Lightning und die Münchner Freiheit habe ich noch davor für euch.

0: aus einem Klassiker von Depeche Mode eine richtig, richtig lässige Country-Nummer gemacht. Texas Lightning für euch am Sonntagmorgen. Schönes Aufstehen.
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0: Ja, und ein über 1000 Jahre altes Rezept könnte ausgerechnet jetzt im Kampf gegen moderne Superkeime interessant werden. Forschende der britischen Universität of Warwick haben nämlich eine mittelalterliche Augensalbe jetzt genauer untersucht, Marlene.
2: Also, das Rezept stammt aus einem Medizinbuch aus dem 10. Jahrhundert. Den Zutaten nach klingt die Augensalbe eher nach einem sehr speziellen Kochrezept. Knoblauch und Porre, dazu Wein und Rindergalle. Das Ganze soll 9 Tage lang in einem Messinggefäß ziehen. Soweit so gut, die Forschenden haben diese Mischung jetzt also noch einmal im Labor hergestellt und dabei festgestellt, sie kann Bakterien bekämpfen, sogar bestimmte multiresistente Stämme.
0: Ja, und das Spannende daran ist ja nicht nur, dass die Mischung Bakterien abtöten kann, sondern eben auch, dass diese dann weniger schnell resistent werden.
2: Genau, die Forschenden haben beobachtet, dass die Mischung gleich an mehreren Stellen gleichzeitig auf die Bakterien wirkt. Sie schädigt unter anderem die Zellmembran, beeinflusst die Aktivität vieler Gene und verhindert, dass sich sogenannte Biofilme bilden. Und in einem Experiment haben die Bakterien deutlich weniger Widerstand gegen die mittelalterliche Mischung entwickelt als gegen herkömmliche Antibiotika. Das könnte für unsere heutige Medizin schon ziemlich interessant sein.
0: Klingt also schon sehr, sehr vielversprechend, aber jetzt bitte trotzdem nicht zu Hause Knoblauch, Wein und Rindergalle zusammensuchen. Die Forschenden warnen nämlich wirklich ausdrücklich davor, das Rezept jetzt selbst auszuprobieren. Die Mischung ist nämlich bisher nur im Labor untersucht worden, aber in Zukunft könnte eben dieses mittelalterliche Rezept vielleicht irgendwann wirklich als Vorlage für neue Arzneimittel dienen.
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so klingt. Mehr Musik, mehr Abwechslung in der grün-weißen Morgenwelle und da wären wir jetzt schon wieder beim Augenthema angelangt. Kim Carnes, Betty Davis Eyes jetzt für euren Start in den Sonntag.

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0: entweder zu warm oder zu kalt, zu trocken, zu nass. Das Wetter passt eh nie. Trotzdem holen wir uns jetzt ein bisschen den Sommer zurück, gemeinsam hier auf Radio Grün-Weiß. Und zwar mit Barry Manilow geht's an die Copacabana. Guten Morgen.
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Ich bin wirklich ehrlich. Ich habe keine Ahnung, was ein Substantiv ist. Ich kann gerade noch irgendwie aus der Schulzeit plus mal minus dividieren. Latein ganz, ganz, ganz, ganz wenig hängen geblieben und auch in Biologie es geht. Aber Zäpfchen und Stäbchen, das weiß ich noch, das ist irgendwas im Auge. Und um die Zäpfchen und die Stäbchen geht's auch bei uns im Aha-Moment zum Mitnehmen bei Karin Feiler, gleich in der grün-weißen Morgenwelle. Davor gibt's natürlich noch Musik für euch, Mo Silbermond und die Common Linnets jetzt für euch. Und jetzt ist mir gerade noch was eingefallen. Ich weiß, dass ich nichts weiß. Ich glaube, die Einsicht ist immer schön, wenn man die hat.

Das waren sie, die Jogelländer, hier vertreten bei Aufgespült wird. Und musikalisch geht's jetzt vom Jogelland in Richtung Mürztal. Und wir hören wieder rein in die aktuelle CD der Gorssteig-Burm. Und sie sagen da selber über den nächsten Titel, ob die Aussprache passt. Naja, mal sehen, wird schon irgendwie passen. Aber die Gaudi, die passt auf jeden Fall. Hier sind sie, die Gorssteig-Burm. Englisch mit die Gorssteig-Burm.

0: Das war so eine kleine Englischkurs-Auffrischung mit den Gorsteig-Burm. Und damit hören wir jetzt rein in die neueste CD der Edelseher, Herzenssache, so heißt sie. Und darauf zu finden, neben den ganz neuen Titeln, auch einige besondere Duette. Unter anderem auch eines mit den Nockis, Schwarzer Sand von Santa Cruz, erklingt jetzt im volkstümlichen Gewand. Und der Friedl Würcher von den Nockis hat dieses Duett gerne mit den Edelseern aufgenommen.
1: Weil sie wissen, um was es geht. Der Fritz ist ein ganz wiefer Bursch, der weiß genau, um was es geht. Hat er genau irgendwo denselben Weg eingeleitet wie ich. Wir sind ja einmal zu sechs, einmal zu sieben gewesen. Er war auch zu viert und dann ist er wieder zurück zu dritt. Also wie auch zu fünft. Ich glaube, das muss man einmal ausprobieren und schauen, was ist wirklich gut für die Gruppe, was ist gut für mich, was ist gut für die Leute. Und die Edelseher sind einfach zu dritt perfekt, wir sind zu fünf perfekt und der Fritz weiß schon genau, was er tut und ich glaube, ich weiß es auch.

0: die Steirer Dirndl besungen von den Paggerburm. Und zum Finale habe ich gleich für euch den Original-Almrauschklang.
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Das war Aufgespült wird für diese Woche. Gleich folgt Peter Rieser mit seinem Sonntags-Frühshoppen. Ich sage nochmals Dankeschön an Willi Pitschei für seinen heutigen Besuch. Und euch allen wünsche ich noch einen schönen, angenehmen und vor allem erholsamen Sonntag.

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1: Im Studio Martina Steidl. Die Schere zwischen Stadt und Land beim Autobesitz geht in Österreich weiter auseinander. Vor allem Menschen, die am Land leben, können oft nur schwer auf das Auto verzichten, wie eine Analyse des Verkehrsclub Österreich zeigt, Sprecher Christian Kratzer.
2: Der Bezirk in Österreich mit dem wenigsten Autos im Verhältnis zur Einwohnerzahl ist Margareten. Da gibt es 258 Pkw pro 1000 Personen. Auf der anderen Seite, der Waldviertler Bezirk Werdhofen an der Theier hat mit 787 Pkw pro 1000 Personen dreimal so viele wie Wien-Margareten.
1: Mobil zu sein ist nicht billig. Im Schnitt zahlt eine österreichische Familie mit zwei Autos im Moment dafür mehr als 900 Euro monatlich. Der VCÖ verlangt einmal mehr, Öffis und Radwege dringend auszubauen. Das würde dafür sorgen, dass es weniger Autos gibt und die Menschen würden auch mehr Geld sparen. Die deutsche Hauptstadt Berlin ist wieder zentraler Treffpunkt der internationalen Gesundheitspolitik. Beim Weltgesundheitsgipfel nehmen heute und morgen rund 4000 Vertreter aus Politik und Wirtschaft teil. Deutschland ist inzwischen der größte Geldgeber der Weltgesundheitsorganisation WHO. 25 Millionen Euro extra schießt die Bundesrepublik heuer für den Kampf gegen grenzüberschreitende Krankheitsausbrüche dazu. Schwerpunktthema in diesem Jahr wird auch der jüngste Ebola-Ausbruch im Kongo sein. US-Präsident Trump setzt den ukrainischen Präsidenten Zelensky wieder unter Druck und hat Wahlen gefordert. Es sei an der Zeit, dass die Ukraine einen neuen Präsidenten bekommt, der bereit sei, den Krieg mit Russland zu beenden, so Trump. Zuvor hatte Zelensky den US-Präsidenten wegen dessen Diesel-Deal mit Moskau kritisiert. Wahlen sind in der Ukraine in Kriegszeiten rechtlich auch gar nicht zugelassen. Erneutes Blackout auf Kuba, diesmal nur im Osten des Inselstaats. Die Panne war nach mehreren Stunden auch wieder behoben. Kuba hat dieses Jahr schon etliche großflächige Stromausfälle erlebt. Oft dauert es sehr lange, bis wieder alles läuft. Das Stromnetz ist veraltet. Immer wieder kommt es deshalb zu Pannen.
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1: Sonne und Wolken wechseln sich heute ab. Zäher Nebel und Wolken halten sich vor allem in Vorarlberg und von Oberösterreich bis Kärnten. Hier kann es gelegentlich auch regnen. Einzelne kurze Schauer sind aber nirgends ausgeschlossen. Am Abend wird der Regen im Süden mehr. Die Tageshöchstwerte reichen von 11 bis 20 Grad im Südosten des Landes. Morgen Montag überwiegt der Sonnenschein im Westen. Sonst ist das Wetter eher wechselhaft und unbeständig.
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1: Ja, einen wunderschönen Sonntagvormittag, liebe Hörerinnen und Hörer von Radio Grün-Weiß. Aber einen ganz speziellen wunderschönen Sonntagvormittag hier aus dem Vital Hotel in der Parktherme in Radkersburg. Wie ist eigentlich die Stimmung hier, Freunde? Jawohl, man hört schon, wenn gefeiert wird, dann geht es richtig rund hier im Vital Hotel. Wir sind guter Dinge, die Sonne lacht vom Himmel, es ist angerichtet, es gibt kulinarische Highlights hier zum Verkosten. Wer jetzt noch zu Hause sitzt, ein ins Auto, wir sind noch den ganzen Tag für euch da. Aber jetzt wird einmal gefeiert und ich würde sagen, Bühne frei für die Alpen-Yetis!

0: Jawohl, einen kräftigen Applaus für die Alpen-Yetis. Heute sogar mit Schuh, das wundert mich.
1: Ja, mit Teppich daheim
0: bleiben. Ah, der Teppich daheim bleiben. Und jetzt, meine Damen und Herren, einen kräftigen Applaus für die Chefin des Hauses. Herzlich willkommen, Claudia Wendner. Claudia, man sieht es schon. Man sieht schon, wenn das Vidal-Hotel ruft, dann kommen viele, viele Gäste und auch natürlich viele, viele Kurgäste, aber auch Tagesbesucher zu dir und feiern mit dir.
2: Ja, seit 26 Jahren bin ich jetzt im Vidal-Hotel tätig und ja, die Veranstaltungen, das ist ein bisschen unser Motto, unser Lebensfreude-Motto und es macht uns selber sehr viel Spaß und wir freuen uns natürlich sehr, wenn alle Gäste mit dabei sind und mit uns feiern.
0: 26 Jahre, hast du gerade gesagt, eine sehr, sehr lange Zeit. Man sieht es dir gar nicht an. Also du musst gleich nach der Volksschule damit angefangen haben, das Vidal-Hotel zu leiten.
2: Absolut, ja.
0: Absolut. Was sind jetzt so die ganzen Highlights vom Vidal-Hotel? Nicht nur, dass man toll wohnen kann bei euch, toll urlauben kann und eine tolle Kulinarik genießen kann. Es gibt ja sehr, sehr viele Highlights.
2: Ja, also wir sind einmal das Hotel direkt an der Parktherme, die Parktherme mit dem besonderen Thermalwasser und die Sauna, die immer mit dabei ist bei unserer Nächtigung, aber auch natürlich Bad Radkersburg als Ort und viele Veranstaltungen, die uns in der Umgebung eigentlich begleiten.
0: Jetzt ist ja das Ganze nicht so einfach, es heißt immer, Gastronomie wird heutzutage immer schwieriger, Personal zu finden, aber ich habe heute schon gesehen in der Früh, wenn wir um 8 Uhr da angerauscht sind, es wurdelt von Personal, also man kann sagen, Personal ist genug da und was man auch sagen wird, man wird herzlich begrüßt hier, man kommt rein, es gibt ein herzliches Hallo, ein herzliches Grüß Gott und das ist was Wunderbares, wenn man da in der Früh kommt und schon jeder gut gelaunt ist.
2: Ja, ich muss das ganz anders einmal erklären und zwar, man ist, glaube ich, von Herzen aus Dienstleister und ich sage, mir geht so und auch meinem Team, wir sind richtig gern da, es ist auch wir spüren das selber und wenn wir ein paar Tage nicht da sind, brauchen wir auch mal ein bisschen Freizeit, ein bisschen zur Erholung, aber uns fehlt es dann schon wieder. Also das ist, glaube ich, Dienstleister sein mit Herz und das macht man richtig gern oder gar nicht.
0: So ist es. Und man hört es oder man spürt es bei euch, dass es richtig gern macht. Und wenn man so ein bisschen in die Reihen schaut, man sieht auch, es sind wieder sehr viele bekannte Gesichter da, die auch voriges Jahr schon da waren. Also es muss passen, sonst waren nicht immer wieder alle da.
2: Ja, und so soll es bleiben.
0: Liebe Claudia, dann sage ich danke, dass wir von Radio Grün-Weiß ein Teil von dir sein dürfen, heute hier den Radio Grün-Weiß Frühschub machen dürfen. Weiterhin viel Erfolg, toi, toi, toi, und wir hören uns später noch einmal.
2: Danke und einen schönen Sonntag.
0: Dankeschön, kräftiger Applaus für Claudia Wendner, die Chefin hier im Haus. Ja, und bevor wir zu den Alpen-Yetis kommen, müsst ihr euch vorstellen, was passiert ist in der Therme drüben in Bad Radkersburg. Ist einer in der Sauna drin gesessen, gell? Und dann kommt da so ein kleiner Bub rein und geht zu denen hin und tippt ihm auf den Bauch auf. Sagt er, Onki, was ist denn das? Ja, hat er gesagt, Bub, das sind 100 Kilo Dynamit. Ist der Bub rausgerannt, hat er nach Hause geschrien, hat er gesagt, Bub, brauchst du keine Angst haben, das war nur ein Witz. Sagt er, nein, das ist kein Witz mit so einer kurzen Zündschnur. So ist es, auf geht's mit den Alpen-Yetis.

0: Jawohl, einen kräftigen Applaus für die Alpen Yetis. Da geht's richtig rund, wenn die Burschen anheizen auf der Bühne. Aber ein Herr, der heute in der Frische angekatzt hat, das ist der Gottfried, komm auf einmal. Einen kräftigen Applaus einmal für den Herrn. Er ist zum einen verantwortlich für das super, wie heißt das, Kistensau. Aber er ist Hitze gewöhnt, denn er ist einer der Saunameister in Bad Radkersburg. Servus, schön, dass du da bist.
1: Ja, wir haben ein super Saunadorf mit 8 verschiedenen Saunen von 35 Grad bis 90 und ausgebildete Saunameisterinnen und Meister. Und jeder hat ein eigenes Programm und die Leute, die dort waren, die vergessen das nie.
0: So soll es ja auch sein. Was gibt es eigentlich so Spezialitäten bei der Sauna? Man hört immer von der finnischen Sauna, man hört von Dampfbad, man hört von einer Infrarotkabine. Aber was macht das eigentlich in Bad Radkersburg so richtig besonders, dass ich sage, weißt du was, da fahre ich runter, das genieße ich, das gönne ich mir und da komme ich zum Gottfried einmal zu einem lässigen Aufguss.
1: Ja, eine Dame macht die Klangschollen ganz gut. Beim Dampfbad, da haben wir Salzaufgüsse. Ich habe einen romantischen Schlager um, nicht? Da gibt es auch mit allem drum und dran, nicht? Also jeder hat ein eigenes Programm und das wird unvergesslich.
0: Kurze Zwischenfrage wegen der romantischen Schlager. Du bist aber nicht der mit der kurzen Zündschnur, oder?
1: Nein, das
0: ja, da haben wir wieder Glück gehabt. Romantischer Schlager, wie kann man sich das vorstellen? Wird dort live gesungen oder einfach Schlager gespielt und dann gibt es einen Aufguss dazu?
1: Ja, ich fange mit an, für die ziehe ich immer Hemd aus zum Beispiel, dass einmal alles nackten Oberkörper haben. Dann kommt der Roger Whittaker mit ein bisschen Aroma, wenn ich aufgehst. Und dann, du bist so heiß wie ein Vulkan, wenn der Ofen, da ist es dann schon richtig heiß, nicht? Da muss ich halt ein bisschen wählen und so mit, man muss immer mittun, nicht? Aber es passt, die Leute singen und tanzen, das taugt ihnen, nicht?
0: Also mit deinem Hüftschwung steht ja nicht mehr sonst Grillmeister Gogo da von dir bei deinen Schürzen um.
1: Ja, beim Grillen habe ich nicht so, da tue ich mit den Händen, aber in der Sauna tue ich schon ein bisschen miteinander, nicht?
0: Also man sieht schon, liebe Damenwelt, im Radio kann man es ja nicht sehen, aber das müsst ihr euch unbedingt einmal anschauen kommen. Kommst nach Bad Radkersburg in die Sauna und fragst um einen Gottfried für die romantische Schlagersauna. Aber heute gibt es ja noch ein kurz Kistenbratl.
1: Ein ganz super Kistenfleisch und Burger und Bratwürsteln. Also um 4 Uhr haben wir angekatzt und jetzt ist richtig.
2: Jetzt passt's
0: gleich einmal zum Essen gehen. Gottfried, danke, dass du uns kulinarisch heute verwöhnst und danke natürlich, dass du auch die Saunagäste hier in Bad Radkersburg verwöhnst. Ein kräftiger Applaus für unseren Saunameister Gottfried. Ja, bevor wir zum Silvio Samoni kommen, muss ich euch eine Geschichte erzählen. Ich weiß nicht, wer meinen Kollegen schon gesehen hat, den Fritz Linner. Der geht da drüben ein bisschen um, der ist ein bisschen Schitter auf der Herum, gell? Der hat schon Waldsterben in oberer Höhenlage. Und der ist eines Tages, ist ja was passiert in Bad Radkersburg, weil er ist auch sehr gerne da herunten, kommt eine Dame zum Bademeister und hat gesagt, Herr Bademeister, ich muss mich beschweren, ich bin unsittlich berührt worden. Sagt eine gnädige Frau, das gibt's bei uns in Bad Radkersburg normalerweise nicht, da läuft alles wirklich sauber runter, aber sie werden sich da geirrt haben, das muss ein Missverständnis sein, nicht? Der geht wieder, nach 5 Minuten kommt schon wieder eine daher, sagt sie, Herr Bademeister, ich bin unsittlich berührt worden. Sag eine gnädige Frau, das gibt's normal nicht bei uns in Bad Radkersburg. Ist wirklich alles, da schauen wir schon, dass noch nichts passiert. Das muss wirklich ein unglücklicher Zufall gewesen sein. Nicht? Dauert nicht lange, kommt die dritte Dame daher, sagt sie, Herr Bademeister, ich bin unsittlich berührt worden. Das denkt sich, der Bademeister ist ja Wahnsinn. Jetzt sind schon 3 Damen hintereinander da, jetzt gehe ich wirklich einmal schauen, was da los ist. Und wie er so um mich geht zum Sportbecken, schaut eine sich den Linderfritz drin tauchen, gell? Jetzt hat er gesagt, Fritz, kommst du raus einmal? Fritz auftaucht, hat er gesagt, Herr Bademeister, was kann ich da? Sag er, Fritz, was tust denn du da drin? Ja, hat er gesagt, weißt du, Herr Bademeister, ich suche mein Toupet. Dreimal habe ich schon in der Hand gehabt, aber ich finde es nicht mehr. Sag aus der Gehirn, jetzt soll ich sagen, Bühne frei für Silvio Samoni.

0: Wahnsinn, Silvio Samoni.
1: Dankeschön, vielen, vielen Dank.
0: Die Frauenherzen liegen dir zu Füßen, Silvio. Also,
1: das ist schön.
0: Ab.
1: Das ist gut so.
0: Ein Wahnsinn, die goldene Stimme vom Wörthersee, so kennt man dich ja. Heute natürlich hier live mit dabei beim Radio Grün-Weiß Frühschoppen. Frühschoppen, Schlager, aber trotzdem mit viel Emotionen, mit viel Druck. Wisst du, was du eigentlich immer machst?
1: Ja, also es ist, ich freue mich einmal, dass ich da sein darf. Vielen, vielen Dank für die Einladung an Radio Grün-Weiß und natürlich an die, ans Vitalhotel. Ja, und Schlager, Frühschoppen, es passt alles zusammen. Musik, einfach Musik ist wichtig und im Vordergrund.
0: So ist es, so wie man dich kennt, wie lange bist du jetzt schon unterwegs auf den Brettern, die die Welt bedeuten?
1: Auf diesen Brettern jetzt 16 Jahre, 16 Jahre mittlerweile. Ja, und es macht nach wie vor voll Spaß und ich freue mich immer wieder, wenn es solche tolle Veranstaltungen, so wie hier, schaut euch das an, wirklich wirklich alles super toll hergerichtet und so weiter. Eines möchte ich aber dazu sagen, das schöne Wetter bitte, das habe ich aus Kärnten mitgebracht. Weil gestern gestern mich angereist bin, hat es geregnet und gesagt, das geht nicht. Schaut euch das an, bitte. Das ist die Sonne aus Kärnten von, also, mir, von mir beigesteuert.
0: So wirst du reizen können, sagen, ja, bist du Debatte.
1: Ja, das sage ich dir, das ist super. Super.
0: Du, Silvia, noch was. Du hast ja wieder einen neuen Titel herausgebracht. Brandneu, ganz druckfrisch, kann man sagen.
1: Brandneu,
0: wir haben ja auch schon im Programm von Radio Grün-Weiß, aber heute wirst du nun die hier als Premiere zum Besten geben.
1: Ich freue mich drauf und das ist ein Titel, der ist ein bisschen ruhiger, weil es kommt ja ein bisschen die ruhigere Zeit, die Kuschelzeit und da passt der Titel perfekt für diese Novembertage, wo es draußen nebelig ist, drin der Kamin eingeheizt ist und der Silvio dann aus dem Plattenspieler oder wo auch immer rauskommt, das passt perfekt. Lass uns noch einmal geschehen, heißt meine aktuelle und brandneue Single.
0: Also eine romantische Sache, was dem Silvio auf den Leib geschrieben ist, wenn man deine Frau so anschaut, sie lacht bis zu den Ohren zurück, kann man sagen, bis zu die Ohrwaschel zurück, auf gut steirisch. Also eine glückliche Frau, wenn man so einen romantischen Mann daheim hat.
1: Ja, ich hoffe, dass sie zufrieden ist mit mir.
0: Ja, auf den wir den Titel gleich einmal hören, aber es ist ja nicht immer so mit den Sängern. Jetzt habe ich vor kurzem, weil du gesungen hast, ich möchte singen wie Caruso, habe ich zwei Tenöre beobachtet, gell? Und da hat der eine den Ort zum anderen gesagt, hat er gesagt, Herr Kollege, nächstes Monat werde ich im Ausland singen, hat der andere gesagt, oh, wie rücksichtsvoll. Ja, so kann es gehen, aber nicht so bei Silvio Simoni. Viel Spaß mit dem neuen Titel, auf geht's.
1: Dankeschön.

0: Dankeschön. Vielen, vielen Dank.
1: Silvio Simoni, wir hören uns ja später noch einmal. Und jetzt darf ich eine Dame bei mir begrüßen, die Gurschka, habe ich das richtig gesagt?
2: Diesmal schon, ja.
1: Diesmal schon, wir haben jetzt wirklich fast eine halbe Stunde trainiert hinten. Sie ist verantwortlich für was ganz Besonderes. Es startet hier in Kürze Water and Lights in Bad Radkersburg, aber auch in Gonia-Radkona.
2: Genau, das ist eine grenzüberschreitende Geschichte, finanziert durch Interreg. Und das startet schon am Donnerstag. Bitte nicht verpassen, weil es wird richtig, richtig cool sein.
1: Kann man schon ein bisschen was verraten? Was werden so die Highlights sein? Was erwartet die Gäste?
2: Die Gäste erwartet ein quasi Spaziergang, aber das ist kein gewöhnlicher Spaziergang, weil es gibt im Rahmen des Festivals 12 Installationsorte. 9 davon hier in Bad Radkersburg, 3 in Gornja-Radgona. Und diese sind ganz, ganz, ganz speziell groß. Und vor allem unser Highlight ist natürlich am Hauptplatz von Bad Radkersburg, wo es eine Projektion auf 3 Gebäude geben wird. Und aber auch eine ganz, ganz coole Installation in der Parktherme Bad Radkersburg, wo auf eine Wasserleinwand projiziert wird. Und es entsteht ein 6 Meter hoher Geist, der mit Wasser herumspritzt. Es wird auf jeden Fall total, total cool. Herzlich eingeladen.
1: Also man kann sagen, es ist für Jung und Alt, für allen, für jeden etwas dabei.
2: Natürlich, da wird die ganze Familie Spaß haben, da werden Pärchen deren Spaß haben. Jeder von 1 bis 99 wird sicher was Cooles für sich finden, auf jeden Fall den Spaziergang machen und mit allen Sinnen genießen.
1: Ist das den ganzen Tag über möglich oder ist es besser am Abend, wenn es ein bisschen dämmerig wird, dass man die Lichter schöner sieht, oder kann man das den ganzen Tag genießen?
2: Es dauert von 18 bis 22 Uhr jeden Tag zwischen dem 15. und 25. Oktober. Das heißt, nach dem Abendessen einpacken und eine Runde gehen. Und das kann man tatsächlich 11 Tage hintereinander genießen. Das heißt, wenn Sie dann lieber zwischendurch hier im Vitalhotel eine Pause machen wollen, machen Sie das, genießen Sie den Abend und machen dann einfach am nächsten Tag weiter.
1: So soll es sein. Ich wünsche dir viel Erfolg mit Water and Light. Toi, toi, toi. Und ich hoffe, dass wir uns wiedersehen und dass es noch einige Jahre Water and Light hier in Bad Radkersburg geben wird.
2: Dankeschön.
1: Dankeschön. Kräftiger Applaus. Ja, bevor wir zu der Hanna kommen, sie ist ja eine Wahlsteirerin, früher in Tirol draußen zu Hause gewesen. Und in Tirol draußen war ja hin und wieder unterwegs mit der Musik. Und da sind wir eines Tages in der Kirche gesitzt, gell, am Sonntagvormittag. Weil wir am Samstag gespielt haben und ein bisschen Blödsinn gemacht haben, haben sich der Mario und ich immer gedacht, gehen wir am Sonntag in die Kirchen, dass die Sünden ein bisschen weg sein, bis wir in der Steiermark sein. Und wie ich so in der Kirche drinnen sitze, kommt ein deutscher Urlaubsgast in die Kirchen rein. Und der geht so hinfahren auf zum Tabernakelfiri und da ist der Herr Pfarrer so da gestanden und da hat der deutsche Urlaubsgast gesagt, hat er gesagt, Mensch, Herr Pfarrer, sagen Sie mal, Sie haben da drüben neben dem Tabernakel so eine graue Maus hinaufgenagelt. Für was ist denn das gut, ne? Ja, hat er gesagt, wissen Sie, gell, da haben wir mal so einen Mausblock gehabt in Tirol heraus und da haben wir einen Mausblock gehabt und da haben wir eine graue Maus aufgeknogelt und das haben wir deswegen gemacht. Sag ein Mensch, das ist ja super. Hat das geholfen? Hat der Pfarrer gesagt, nein, weil sonst hätte man einen Deutschen aufgeknogelt. So ist es. Und jetzt bin ich frei für Hanna.

0: Jawohl, Hanna, einen kräftigen Applaus. Hallo, kleine Maus, kann man da nicht
1: sagen.
0: Wir kennen uns ja auch schon sehr, sehr lange. Neusiedler See sind wir zusammen Skifahren gefahren, schon vor langer, langer Zeit.
1: Ja, das ist schon lange her.
0: Ja,
1: aber da waren wir noch jünger.
0: Du mittlerweile sehr erfolgreich unterwegs, ich eher mehr daheim. Wie fühlt sich's an?
1: Ich bin jetzt auch fast daheim.
0: Ja, in der Steiermark.
1: Ja.
0: Du bist ja nicht weit weg von da zu Hause. Du bist sehr viel unterwegs, aber auch, was bedeutet das für dich, Musik zu machen, Leute zu unterhalten und für Stimmung zu sorgen?
1: Mir ist das oft einmal gar nicht so bewusst. Ihr wisst, ich bin ja Singer-Songwriterin und schreibe ja die Songs auch selber. Der Willi, mein Mann da hinten, der schreibt die Musik dazu und ich mache die Texte. Und wenn dann oft Menschen auf mich zukommen und dann sagen, Hanna, bei dem Liedl ist mir das und das im Leben passiert oder das hat mir über irgendwas hinweggeholfen, nachher berührt mich das immer besonders, weil du kennst das, wenn man im Studio ist, denkt man an solche Sachen gar nicht. Und das berührt mich einfach.
0: Und es gibt ja auch sehr viele Titel von dir, die die Herzen berühren. Man nimmt nur an, wie heißt das, Mama, glaube ich, oder wie heißt es ganz genau, der Titel, was du
1: ja,
0: sehr nachdenklich gesungen hast.
1: Ja, Angst vom schwarzen Mann, das ist ein bisschen meine Lebensgeschichte, ja.
0: Ja, also das merkt man schon, es steckt einiges dahinter, es hat dich das Leben geprägt, aber du bist trotzdem auch eine, die was richtig Gas gibt auf der Bühne.
1: Ja, je nachdem, wie es passt. Aber ich habe natürlich auch eine sehr nachdenkliche Seite, die lebe ich oft sehr gern aus. Mittlerweile in Kirchenkonzerten, also wir haben heuer auch wieder unser Kirchenkonzertreihe Gemeinsam statt Einsam. Da waren wir auch schon mal in Bad Radkersburg zu Gast. Und da kann ich einfach auch diese ruhige und diese sensible Seite ausleben, erzähle ein bisschen was über mein Leben. Und dann gibt's halt wieder die andere Hanna, die dann auf dem Biertisch oben steht und halt Gas gibt.
0: So wie man dich eigentlich kennt. Wenn jetzt der eine oder andere sagt, das taugt mir, ich möchte gern buchen für mein Feuerwehrfestel, für meine Geburtstagfeier, für Hochzeit, was sind Entscheidungen, ob das auch funktioniert. Wo kann man dich am besten erreichen? Wie erwischt mich dich am besten?
1: Am besten einfach, auf der Homepage steht einfach die Kontaktadresse, meine Managementadresse, wir haben eine Bookingagentur. Oder ihr schreibt es mir auf Instagram, also ich connect euch. Ich bin auch wirklich derjenige, der auf Instagram zurückschreibt, also ihr könnt es mir da gerne schreiben und ich connect euch da.
0: Das heißt, anrufen und die Hanna kommt auch zu dir nach Hause.
1: Auf jeden Fall.
0: Da freue ich mich drauf, da rufe ich gleich mal an. Schauen wir, dass er nicht mithucht.
1: Weil dann lassen wir die Depp raus.
0: Da kannst du dann sagen, außer mit den Depp, es gibt Nudeln, kann man da sagen. Was werden wir als nächstes hören, Hanna?
2: Drei, vier,

0: Silvia Samoni, wahnsinnige Stimme, direkt vom Wörthersee. Früher Auto, Teilehändler, jetzt Profimusiker.
1: Jetzt nur mehr Sänger.
0: Nur mehr Sänger. Wie, was war denn leichter? Autoteile verkaufen oder
1: singen? Ich habe beides gern gemacht, wirklich. Es hat mir Spaß gemacht, vor allem mit Leuten zu arbeiten. Also ich habe wirklich meine ganzen Stammkunden persönlich gekannt, so wie meine vielen, vielen treuen Fans und Freunde persönlich kenne. Und das ist einfach meins. Einfach mit Leuten kommunizieren. Es war mir nicht immer nur wichtig, also was verkauft, sondern auch, dass man mit den Leuten ein bisschen quatscht. Wie geht's da? Alles in Ordnung und so weiter. Und das war so ein Treffpunkt bei mir. Wir haben so einen Kaffeeautomat, Getränkeautomat gehabt. Und da sind wir mit jedem Kunden sind wir auf einen Kaffee gegangen, ein bisschen geratscht. Und das hat jedem gut getan, mir und auch den Kunden, und so hat es einfach gepasst.
0: Und auch hinter dir steht eine Wahnsinnsfrau, die was da wirklich den Rücken frei hat. Da kann man auch einmal Danke sagen, oder?
1: Ja, unbedingt. Und das, also der Titel war ja eigentlich eh für sie gedacht. Du bist mein Engel auf Erden. Das stimmt, ja.
0: Sie
1: also,
0: schaut auch so aus.
1: Ja, gut. Oft einmal ist ein bisschen ein Teufelär, aber das ist, ja? eine andere Geschichte.
0: Das haben wir erst gehabt in der Steiermark. Ja, das in der Steiermark haben wir das gehabt. Wir haben ja Gösser Kirter gehabt jetzt vorige Woche. Und da haben sich nachher am Freitag zwei Herren getroffen, die was am Gösser Kirter waren. Und da hat der eine zum anderen gesagt, sagt er, Herr Hans, was hat denn deine Frau gesagt, wenn wir so ins Boot heimgekommen sind? Sagt er, nix, und die 2 Zehen wollte ich mir sowieso reisen lassen. So, Kaster Gein, ich hoffe, dir geht's nicht so.
1: So schlimm ist es noch nicht.
0: Aber ich darf um den nächsten Titel bitten. Was hören wir jetzt?
1: Il canto per favore!

0: oder zu mir?
1: Das ist die große Frage, aber wir bleiben hier.
2: So ist es. Dankeschön. Heute wird gefeiert. Silvio, danke, dass du dabei warst beim Radio Grün Weiß. Frisch hat man kräftigen Applaus noch einmal für Silvio Savoni. Ja, und bevor wir zur Hanna kommen, zu dir oder zu mir, Amore und so, da hat sich auch einmal ein Deutscher und ein Italiener unterhalten.

Und der Deutsche hat so umgeschaut, hat gesagt, Mensch, hat gesagt, Giovanni, du immer mit deiner dolce vita, amore, amore, amore, ihr seid immer nur dolce vita, ihr Italiener. Schaut uns Deutschen an, wir sind fleißige Leute. Gib mir 40 Tonnen Stahl, gib mir 40 Tage Zeit und ich baue dir die Titanic. Hat der Giovanni umgesagt, sogar mal der Bene, ich will Italiener auch fleißige Leute, gibst du mir deine Tochter, gib mir 40 Tage Zeit, ich mache Besatzung. So, Kastenke, und jetzt hast du Bühne frei für unsere Hanna.

0: Jawohl, der alte Jäger von der Hanna. Oh!
1: So,
0: und wir singen gemeinsam.
1: Am Schluss des Frühschopfes von Radio Grün-Weiß.

So einen habe ich euch noch mitgebracht. Kennt ihr sicher, mit dem Titel war ja schon beim Florian Silbereisen. Und den kennt ihr jetzt wirklich alle mitsingen. Und jetzt hatte ich mich echt freuen, wenn nochmal alle aufstehen, bis ganz nach hinten und ganz Radkersburg singt mit mir eine weiße

0: Wir holen einen kräftigen Applaus für Hanna, eine weiße Rose. Dankeschön. Und eine Chefin darf ich jetzt noch herauf begrüßen, die Claudia Wendner. Claudia, ich glaube, es war wieder eine tolle Veranstaltung und es ist noch eine tolle Veranstaltung. Es waren sehr, sehr viele Leute da und es kommen immer wieder mehr dazu.
1: Ja, ich bin überwältigt. Ein traumhaft schöner Sonntag im Oktober in Bad Radkersburg. Danke vielmals.
0: Danke, dass auch wir dabei sein haben dürfen. Es ist dein Applaus für dich und dein Team. Alles, alles Gute weiterhin. Danke, dass wir von Radio Grün-Weiß ein Teil davon sein durften mit einem tollen Frühschoppen. Und wie ist eigentlich die Stimmung hier in Bad Radkersburg im Vitalhotel? Also alle, was noch Zeit haben, kommt es noch vorbei, es wird noch weiter gefeiert.
1: Genau, es geht noch bis 17 Uhr und wir werden noch einiges an Musik hören und kulinarisch genießen.
0: So ist es. Claudia, danke schön. Weiterhin viel Erfolg und einen kräftigen Applaus. Das ist jetzt dein Applaus. Und wenn man in Bad Radkersburg hier im Vitalhotel wohnt, dann will man einfach leben. Und jetzt kommt der Erfolgstitel von unserem Christian Wendner. Ich will leben und heute, da leben wir gern.
2: Auf Danke, Peter.
0: Hoppas.
2: So, Freunde, auf geht's. Alles aufstehen zu Ehren des Vitalhotel Bad Radkersburg. Steigen wir mal alle auf und jetzt machen wir die Hymne seit 25 Jahren. Ich will leben und das machen wir gemeinsam. Auf geht's, die Hände nach oben.

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1: Dankeschön!
2: Und einen kräftigen Applaus für Christian Wendner. Danke, dass du dabei warst beim Frühschoppen von Radio Grün-Weiß. Meine sehr geschätzten Damen und Herren draußen an den Radiogeräten, es war mir wieder eine Ehre, heute mit euch den Sonntag zu verbringen. Danke, dass ihr eingeschaltet habt. Wir hören uns ja wieder am Donnerstag, wann es heißt, am Urzmuggel-Gaudi, die Peter-Rieser-Show von 19 bis 20 Uhr oder spätestens nächsten Sonntag. Und auch danke an euch alle, die heute da waren oder da sind. Feiern wir weiter noch nachmittags in den Nachmittag, in den Abend hinein. Und ich wünsche euch noch viel Spaß hier im Vidal Hotel in Bad Ragaz-Burg. Servus, Pirtech und Servus, sag euer Peter Rieser. Dankeschön. Ja.

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1: Im Studio Martina Steidl. In Polen könnte ein Anschlag auf Regierungschef Tusk und auch auf den Verteidigungsminister geplant sein. Das Innenministerium geht entsprechenden Hinweisen nach, ist auf der Plattform X zu lesen. Die polnischen Behörden sind derzeit wegen einer Welle von Gewalt an Schulen in erhöhter Alarmbereitschaft. Die Polizei hat 117 Personen in den vergangenen Tagen festgenommen. Junge Menschen wohnen tendenziell länger bei den Eltern. In einigen Teilen Europas ist es auch völlig normal, erst mit 30 oder später auszuziehen. Bei uns in Österreich verlassen junge Menschen im Schnitt immerhin schon mit 25 das elterliche Nest, sagt uns Norbert Neuwirth vom Institut für Familienforschung. Frauen ziehen auch früher aus als Männer.
2: Ist auch nicht weiter verwunderlich. Wir haben ein durchschnittliches Altersdifferential zwischen den Partnern von 2 Jahren. Und das spiegelt sich ja etwa auch im Auszugsverhalten wieder.
1: Die Gründe liegen auf der Hand. Im Hotel Mama lebt es sich billiger. Es hat sich aber auch gezeigt, dass die jungen Menschen später heiraten und Kinder bekommen, so Neuwirth. Rund 1,5 Wochen nach ihrer gescheiterten Hinrichtung im US-Bundesstaat Tennessee hat Krista Pike das Krankenhaus nun verlassen können. Die 50-Jährige ist wieder im Gefängnis und wird dort weiter medizinisch betreut. Ihre Arme, in die sie die Giftspritzen bekommen hat, sind schwer verletzt. Die Frau soll auch geistig noch etwas benommen sein. Weg mit den Rundfunkgebühren. Darüber stimmen die Menschen in Slowenien heute ab. Initiiert von der pro-russischen Partei Wahrheit. Gleichzeitig gibt es ein Referendum der Opposition gegen umstrittene Sozialreformen. Slowenien ist nach der Slowakei und der Schweiz das dritte europäische Land, das über die Rundfunkgebühr abstimmt. Bisher sind alle damit gescheitert.
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3: Und da schauen wir gleich mal auf den heutigen Sonntag, der uns jetzt schon super viel Sonne bringt und die scheint auch zeitweise am Nachmittag. Dichte Wolken sind allerdings da mit dabei. Die sieht man jetzt schon vor allem vom Ausseerland bis zum Mariazellerland, auch im Süden vereinzelt. Und allmählich kommen da mehr Wolken dazu. Da können auch erste Regenschauer entstehen, und zwar vom Hochschwab bis zum Jogelland. Und da wird auch der Wind kräftiger. Sonst bleibt er eher sanft und die Temperaturen, die erreichen 13 bis 20 Grad. 13 sind es eher im Nordwesten und 20 sind in der südlichen Steiermark drinnen. Schauen wir gleich mal auf die aktuellen Werte. In Dobelswaring hat 17 Grad, 14 vor dem Arboretum in Zeltweg, wo jetzt der Frühschoppen noch stattfindet. Im Vitalhotel, der Backdärme Bad Radkersburg, da können alle Besucher den Nachmittag noch bei 17 Grad genießen und am schönen Altersseer See sind es 11 Grad. Morgen am Montag halten sich zunächst südlich von Graz dichte Wolken. Hier regnet es in der Früh und am Vormittag stellenweise noch ein bisschen. Tagsüber scheint dann in den meisten Regionen zumindest zeitweise die Sonne am Nachmittag. Da können speziell im Bereich um die Back und in der nördlichen Obersteiermark vereinzelt Regenschauer entstehen. Die Temperaturen morgen bleiben trotzdem noch angenehm für den Herbst und erreichen 11 bis 17 Grad.
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3: Um 13 Uhr und 3 Minuten und da schauen wir auf die steirischen Straßen. Da ist einiges los. Und natürlich gibt es hier auch Verzögerungen. Zum Beispiel auf der B96 der Murtalstraße Richtung Murau. Da staut es zwischen Scheifling und Teufenbach im Baustellenbereich. 10 Minuten verliert ihr hier aktuell. Der Max-Launer-Markt findet statt in Niederwölz. Deswegen ist jetzt bis Dienstag noch die Ortsdurchfahrt von Niederwölz aufgrund der Großveranstaltung gesperrt. Und zwar LKW müssen großräumig ausweichen, PKW werden örtlich umgeleitet. Auch in Graz ist einiges los. Der Graz-Marathon, der findet bis 17 Uhr in der Innenstadt statt. Und da gibt es einige Sperren, zum Beispiel in der Konrad-von-Hötzendorf-Straße im Opernring oder auch in der Wiener Straße. Alle genauen Infos dazu findet ihr wie gewohnt auf unserer Website oder auch auf der Radio Grün-Weiß-App. Und in Graz staut es auch im Baustellenbereich auf der Buntigammer Straße. 15 Minuten braucht ihr hier mehr. Für eure Verkehrsinfos sind wir gerne da unter 038 42 43 und 3 mal die 0. Ich wünsche damit weiterhin eine gute und vor allem eine sichere Fahrt.
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3: Und ich sage ein herzliches Hallo heute an diesem wunderbaren Sonntag, wo Radio Grün-Weiß ja voll unterwegs ist. Jetzt war gerade der Frühschoppen in Bad Radkersburg aus dem schönen Vital-Hotel der Backtherme Bad Radkersburg. Und ab 14 Uhr geht es da wieder los mit dem Wunschradio on Tour beim Marktfest in Kalwang. Zum 42. Mal wird hier in der Marktgemeinde gefeiert. Mario Freis wird sich hier melden. Aber bis dorthin haben wir Zeit für eure Musikwünsche. Und da freue ich mich auf eure Programmplanung in dieser Stunde. Der erreicht mich wie gewohnt unter der Wunschhotline. Unter 038 42 43 3x die 0 mit der Durchwahl 43. Die Wunschbox ist natürlich für euch geöffnet. Mit derselben Nummer und der Durchwahl 44. Ihr könnt uns auch gerne ein E-Mail schreiben unter musikwunsch@gruen-weiß.at oder eine Sprachnachricht via WhatsApp hinterlassen unter 0664 22 22 99 4. Schön, dass ihr mit dabei seid.
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Die Südsteirer, wir sind die Steiermark und da sieht man mal wieder, was die Steiermark alles bietet an einem Wochenende. Da ist einiges los und wir sind mittendrin mit dem Radio Grün-Weiß Frühshoppen und auch mit dem Wunschradio on Tour und natürlich auch für eure Wünsche da. Die ganze Stunde von 13 bis 14 Uhr. Und da darf jetzt Jürgen Triffs an die Reihe kommen, habt ihr entschieden. Und zwar Niki. Sie ist zu Hause in Jundorfstraße Engel und hätte gerne einen Geburtstagsgruß ganz an sie selbst und natürlich an alle Zuhörer. Wir wünschen dir alles Liebe und Gute zum Geburtstag, liebe Niki. Ja, den Wunsch, den hast du auf alle Fälle offen. Genieß den Tag heute. Und auch Elvira aus Volzberg hat mir geschrieben, sie hat auch liebe Geburtstagsgrüße zu übermitteln. Und zwar Alois Wagner ist letzte Woche 62 geworden. Nachträglich alles Liebe und Gute, die besten Wünsche von Elvira, von Edwin und natürlich nachträglich alles Gute und viel Glück für seinen weiteren Lebensweg.

Jürgen Drews mit dir sofort und ohne Ende, auch mit euch sofort und ohne Ende machen wir hier das Wunschradio auf Radio Grün-Weiß am heutigen Sonntag, der Veranstaltungssonntag, den wir noch ein bisschen versüßen mit der Lieblingsmusik. Claudia aus Wartberg im Mürztal möchte auch wen ganz lieb grüßen, und zwar ihre Freundin Heidi Kaiser in Koblenz mit Dancing Queen von ABBA.

Dancing Queen. Na, da kann doch nichts mehr passieren nach dem Mittagessen. Haben wir auf alle Fälle die Kalorien jetzt wieder verbraucht mit einem Tänzchen. Da können wir dann doch gern reinträumen in den Nachmittag, meint Marianne. Sie ist in Würzzuschlag zu Hause und schickt uns allen schöne Sonntagsgrüße mit Joey Heinle und Schwer zu erklären. Schwer.

0: Schwer zu erklären, Joey Händler hier bei uns auf Radio Grün-Weiß im Wunschradio am heutigen Sonntag, am super Veranstaltungssonntag, der jetzt gleich gefolgt wird ab 14 Uhr. Da meldet sich Mario Freis mit dem Wunschradio aus Tour vom Kalwanger Marktfest. Aber davor haben wir natürlich noch Raum und Platz für eure Musikwünsche. Da bin ich für euch natürlich am Telefon und freue mich auf eure Stimmen.
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Runter vom Sattel und den Cowboyhut raufgeschmissen auf den Hutständer. Erwin aus Bruck an der Mur hat diesen Lieblingssong von ihm mit uns geteilt. Jetzt in der Mittagszeit am heutigen Sonntag. Und wir gehen jetzt gleich gemeinsam gedanklich nach Kapfenberg. Peter ist hier zu Hause und er hat seinen Bruder und seine Schwägerin fest in sein Herz geschlossen und schickt da liebe Grüße nach Salzburg zu Robert und Lissi mit CCR.

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0: Engelbert und Portofino, auch schon lange nicht mehr gehört. Aber dafür ist das Wunschradio auf Radio Grün-Weiß ja da. Da kramen wir auch ältere Stücke wieder aus. Mein Dach Anni aus Trieben, sie schickt damit liebe Grüße an alle, die uns zuhören. Auch die Wunschbox ist heute schon wieder gut gefüllt worden. Ja, wir geben da gleich Gas und hören da rein.
1: Hallo liebes Radio Grün-Weiß-Team. Wir sind gerade bei der Karin Lipp zu ihrem 50. Geburtstag und ich wünsche mir vom Wolfgang Petri für die Karin weiß der Geier oder weiß er nicht. Karin, alles Gute zum Geburtstag.
0: Na schön, na, da haben wir schon den Korb beieinander. Alles Liebe und Gute zum runden Geburtstag auch von uns.

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19: Und langsam, aber sicher sind wir auch schon am Ende unserer heutigen Ausgabe unseres Wunschradio Live on Tour. Und der Kulturreferent und auch Kapellmeister hier aus Karlwang steht mir gegenüber, der Maximilian Maschidolnik. Und eines kann man sagen, in deiner ersten Bilanz, auch wenn das Fest noch lange nicht zu Ende ist, ihr habt natürlich viel, viel Hirnschmalz und viel Energie gebraucht, um das vorzubereiten, aber ja, die Mühen und die ganzen Bemühungen haben sich ausgezahlt.
20: Ja, es hat sich auf jeden Fall ausgezahlt. Die Publikumsmenge, die da ist, spricht für sich. Die Kennzeichen sind von bis überall über die ganze Steiermark verteilt.

0: Wir haben früh genug angefangen, das zu organisieren, und es ist schön, dass heute so viele Leute da sind und mit uns in Kölbung diesen Kirchtag feiern.
1: Und jetzt haben wir gehört, das ist ganz lustig irgendwie, dass bei den Standeln gesagt wurde, eigentlich heute kennen wir die Leute nicht, so viele Auswärtige. Das ist ja schön.
0: Das ist das Beste, was passieren kann, dass nicht nur der Ort feiert. Natürlich ist es ein Fest von Kölbanger für Kölbanger. Aber je mehr das auswärts kommen, dass wir unseren Ort schön präsentieren können und die Leute sagen, an diesem zweiten Sonntag im Oktober fahren wir nach Kölbung, weil da ist ein lässiges Festl. Das ist natürlich die beste Werbung und soll ja für die Zukunft sein. Also wer nächstes Jahr am zweiten Sonntag im Oktober nichts vorhat, kommt nach Kölbung auf, da ist Kirchtag, da geht es richtig rund.
1: Also eine richtig feine Visitenkarte für Kölbung.
0: Die beste, die wir eigentlich haben. Ne?
1: Vielen herzlichen Dank. Auch natürlich an dein Team, du hast das alles im Hintergrund auch vorbereitet. Es war ja wirklich sehr viel zu tun, aber alles bestens gelungen.
0: Es hat super funktioniert. Wir haben früh genug angefangen. Wie gesagt, seit Monaten haben wir die Musikpartien, die Standler angerufen, sind immer in Kontakt mit allen, auch mit euch, mit Radio Grün Weiß, dass ihr da kommt und unser Marktfest so was ganz Besonderes macht. Und ich hoffe, nächstes Jahr wird es genauso schön, wenn nicht sogar schöner.
1: Maximilian, vielen herzlichen Dank und ich sage auch Dankeschön an den Hausherrn Bürgermeister Mario Angerer. Wir haben uns wirklich äußerst wohl gefühlt.
2: Ja, das ist das Allerwichtigste, dass ihr euch wohlfühlt. Für das sind wir da. Kölbung ist gastfreundlich und sind alle herzlich willkommen. Der Maximilian hat es ja schon gesagt, am 10. Oktober 2027 ist das 43. Marktfest und wir werden das toppen und schauen wir mal, ob es Radio Grün-Weiß, vielleicht machen wir mal ein Frühschoppen. Das war auch was Neues. In diesem Sinne sage ich Dankeschön, alle, die was da waren. Wünsche noch einen schönen Nachmittag und Abend in Kölbung.
1: Der ist ja noch nicht zu Ende bei uns. Also die Sendung ist dann zu Ende, aber das Fest noch lange nicht.
2: Nein, das Fest dauert bis halb, sage ich immer. Halb, ja, wenn man heimgeht, ist halb. Aber genau weiß man es nicht.
1: Herr Bürgermeister, vielen herzlichen Dank für die Gastfreundschaft und auch ans ganze Team. Wir kommen gerne wieder.
2: Ja, Manre, du bist herzlich willkommen mit deinem Team. Schauen wir. Nächstes Jahr verhandeln wir wieder und dann reden wir weiter.
1: Alles klar, vielen herzlichen Dank. Dankeschön.

0: Mehr Musik, mehr Abwechslung hier auf Radio Grün-Weiß. Und die Vanessa ist jetzt noch da von der Gemeinde. Und Vanessa, du hast jetzt auch noch eine Botschaft hinaus in die Welt.
1: Grüß euch, ich bin die Vanessa, ich bin heute am Marktfest in Kolbang. Ich arbeite in Kolbang und mich freut es, dass ich heute da bin bei so vielen Leuten.
0: Und es war wirklich eine unglaublich tolle Stimmung, das kannst du bestätigen.
1: Ja, war toll. Klasse Stimmung hier beim Marktfest in Kolbang.
0: Also, vielen herzlichen Dank, Herr Bürgermeister. Wir kommen wieder nächstes Jahr. Und der Lippiklang macht jetzt noch ein richtig cooles Finale für euch. Ich schalte dann zurück ins Studio zu Nina Sturm. Aber jetzt gibt es noch einmal Klänge aus der Weststeiermark, die hinausgehen über den Äther. Und damit noch euch allen draußen herzliche Grüße aus Kalwang.

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1: Im Studio Martina Steidl. Hochbegabte Kinder und Jugendliche besser fördern, das soll künftig mittels einer neuen AHS-Sonderform möglich sein. Dort soll die Unterstufe nur 3 Jahre dauern. Mehr dazu von Conny Diebald.
2: 3 statt 4 Jahre für die Unterstufe und ein angepasstes Angebot bis zur Matura. So stellt sich Bildungsminister Wiederkehr die AHS-Sonderform für Hochbegabte vor. Bisher hat es dazu nur Schulversuche gegeben. AHS-Sonderformen gibt es derzeit für Berufstätige, als Gymnasium mit Musik-, Sport- oder Englischschwerpunkt oder als Werkschulheim, wo die Kids zusätzlich ein Handwerk lernen. Mit der allgemeinbildenden höheren Schule für Hochbegabte soll nun ab Herbst 2027 eine 4. Sonderform dazukommen. Bis 2030 sind 4 solcher AHS geplant.
1: Wer die AHS für Hochbegabte besuchen will, muss vorher durch ein Aufnahmeverfahren inklusive Intelligenztest und Kennenlerngespräch. Ob man sich ein Studium leisten kann, hängt in Österreich stark von den finanziellen Möglichkeiten ab. Es gibt zwar staatliche Beihilfen, aber viele kennen ihre Ansprüche gar nicht. Das zeigt die aktuelle Sozialerhebung. Rund 7 von 10 Studierenden wissen zumindest ein bisschen über die Studienbeihilfe Bescheid. Vielen ist aber nicht bekannt, dass es etwa eine Auslandsstudienbeihilfe und einen Kinderbetreuungszuschuss gibt. Dazu kommen komplizierte Voraussetzungen für den Anspruch auf Studienbeihilfe, kritisiert die österreichische Hochschüler. Ein Autofahrer ist in Bayern vor der deutschen Polizei nach Österreich geflüchtet. Der 39-Jährige hat seine Flucht in Tirol fortgesetzt, bis er in Kufstein mit seinem Auto in einem Feld stecken geblieben ist. Dann ist der Mann zu Fuß davon gelaufen, bis er von einem Garagendach gestürzt ist. Er wurde ins Krankenhaus nach Kufstein gebracht und mehrfach angezeigt. Warum er sich in Deutschland nicht von der Polizei kontrollieren lassen wollte, ist nicht bekannt. Golfkarts für Touristen sorgen für Ärger in Rom. Sie kutschieren Urlauber durch die historische Innenstadt und verstopfen die Straßen. Vor allem Taxifahrer und Mietwagenbieter haben auch keine Freude mit den Golfkart-Anbietern, weil sie ihnen potenzielle Kunden wegnehmen. Einige Fahrer haben nicht einmal einen Führerschein. Die Stadt Rom sucht nun nach einer Lösung und konkreten Regeln für die Golfkarts. In Florenz dürfen sie im historischen Zentrum nicht mehr fahren.
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3: Und da schauen wir gleich mal nach dem schönen Tagerl auf Richtung Abend. Der Abend, der verläuft meist dicht bewölkt. Vor allem in der südlichen Steiermark kommen immer mehr Regenschauer dazu. Mitunter kann es auch sehr kräftig regnen. Etwas Regen ist auch im Ennstal dabei. Meistens in der Obersteiermark aber trocken und allmählich auch klar in der Nacht. In der zweiten Nachthälfte zieht der Regen dann langsam in Richtung Slowenien ab. Dann geben wir ihn ab. In der Nacht sinken die Temperaturen dann auf 11 bis 5 Grad. Aktuell messen wir noch 13 Grad in Altenmarkt bei St. Gallen. Vor dem Bergmaumuseum in Fonsdorf hat 16 Grad. Im Volkshauspark von Leiten könnt ihr den Abend jetzt noch bei 15 Grad genießen. Und bei euch zu Hause in St. Lorenzen im Mürztal messen wir 14 Grad. Morgen am Montag halten sich zunächst vor allem südlich von Graz dichte Wolken. Hier kann es dann auch noch nass werden in der Früh und am Vormittag. Tagsüber scheint dann in den meisten Regionen zumindest zeitweise die Sonne. Am Nachmittag sind speziell im Bereich um die Back und in der nördlichen Obersteiermark vereinzelte Regenschauer möglich. Die Höchstwerte morgen liegen so wie heute zwischen 11 und 17 Grad.
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3: Um 16:04 und da gibt es noch einige Sperren in der Steiermark. Und zwar in Graz findet ja der Graz-Marathon statt, heute bis 17 Uhr, eine Stunde noch. Da gibt es einige Sperren und da kommt ja auch Zee voran, teilweise in der Innenstadt. Sperren gibt es ja zum Beispiel in der Konrad-von-Hötzendorf-Straße, im Opernring und in der Wiener Straße. Die genaue Streckenführung, die seht ihr wie immer aktuell auf unserer Radio Grün-Weiß-App oder auch auf der Website. In Niederwölz findet dieses Wochenende der Max-Launer-Markt statt. Deswegen ist die Ortsdurchfahrt gesperrt und zwar für LKWs über 7,5 Tonnen. BKWs werden örtlich umgeleitet. Falls ihr noch etwas entdeckt auf unseren steirischen Straßen, haben wir gerne ein offenes Ohr unter 038 42 43 und 3x die 0. Ich sage danke dafür und wünsche weiterhin eine gute und vor allem eine sichere Fahrt.
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3: Und hier ist Nina Sturm. Und ich wünsche euch einen wunderschönen Sonntagnachmittag. Wir schauen in dieser Stunde auf den heutigen Tag, den 11. Oktober. Und da ist vor 64 Jahren Musikgeschichte geschrieben worden. Die Beatles haben es 1962 erstmalig in die englischen Charts geschafft und waren ab diesem Datum Stammkunden in den Hitparaden. Jetzt geht's für euch aber los mit einem musikalischen Dreierback. Wir backen da aus. Mit dabei ist Vox Club, Jay Siva und Pizzera und Jaus. Schön, dass ihr mit dabei seid.
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0: Voxclub und Rock Me. Ja, das ist Musik aus der Jetztzeit. Wir schauen jetzt aber gleich retour, und zwar auf den heutigen Tag in unserem Kalenderblatt mit Marlene Baumgartner. Sie weiß da mehr, und da ist Musikgeschichte geschrieben worden. Am 11. Oktober, ja, 1962. Vor genau 64 Jahren, da haben die Beatles es erstmalig in die englischen Charts geschafft. Mehr dazu jetzt aber jetzt.
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2: Es ist Sonntag, der 11. Oktober, und wir schauen jetzt in die Anfänge der erfolgreichsten Band aller Zeiten. 1962, da haben es die Beatles erstmalig in die englischen Charts geschafft. Und zwar mit diesem Titel. Kurze Zeit danach ist aus den vier Jungs aus Liverpool dann eine weltweite Musiksensation geworden. 1968 ist die Apollo 7 gestartet, die erste bemannte Apollo-Mission. 11 Tage lang haben 3 Astronauten das Raumschiff im Erdorbit getestet und dabei sogar die erste Live-Fernsehsendung aus einem US-Raumschiff geliefert. Heute vor einem Jahr ist Diane Keaton verstorben. Mit Filmen wie Der Stadtneurotiker und Der Pate hat sie Filmgeschichte geschrieben. Wir denken heute an ein echtes Wiener Original. Bauunternehmer, Entertainer und Reality-TV-Star Richard Lugner würde heute Geburtstag feiern. Er wäre 94. Ebenfalls Geburtstag würde der US-amerikanische Schauspieler Luke Perry feiern. Er dürfte einigen noch aus der Fernsehserie Beverly Hills 90210 bekannt sein. Und gratulieren können wir heute einem der bekanntesten Kabarettisten Österreichs, nämlich Alfred Dorfer. Er wird heute 65 Jahre alt.
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0: Und er bringt uns zurück ins Jahr 2000, genau vor 26 Jahren. Ich habe gern dazu trainiert, zu diesem Song, weil es einfach den richtigen Rhythmus hat, finde ich. Rednecks ist jetzt dran mit Spirit of the Rock.

0: The Spirit of the Rock Rednecks, der Tageshit vom Jahr 2000. Ja, damit haben wir genug von der Geschichte vom heutigen Tag. Wir gehen jetzt in die Jetztzeit zurück und da wird es auf alle Fälle sportlich in dieser Stunde. Da hat es eine Präsentation des Ski-Austria-Teams in Pasching gegeben und zwar ganz genau die Einkleidungspräsentation. Was denn da alles vor Ort passiert ist, das hört ihr noch hier bei mir.
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0: Kerstin hat alles so wie immer und hoffentlich mit guter Laune am heutigen Sonntagnachmittag im Feel-Good-Wochenende bei uns auf Radio Grün-Weiß. Wir schauen jetzt gleich mal auf die Sportler und auf die Einkleidungspräsentation des Ski-Austria-Teams, das jetzt stattgefunden hat die letzten Tage. Und zwar hat hier das Ski-Austria-Team im Weltcup-Flair in der Baschinger Bus-City gebracht. Und zwar gestern mit der Einkleidungspräsentation. Höhepunkt war die große Modeschau, bei der die rot-weiß-roten Topstars ihre neuen Rennanzüge sowie Wettkampf- und Freizeitkollektionen auf dem Laufsteg in Szene gesetzt haben. Freddy Taucher hat bei Mika Vermeulen, Stefan Embacher, Eva Pinkelnick, Johannes Auerski, Sarah Dreier, Paul Werbniak, Claudia Riegler, Fabio Strein, Anna Gasser, Johannes Lambarter, Theresa Stadlober und Stefan Kraft vor dem Laufstegauftritt ein Stimmungsupdate eingeholt.
1: Ich weiß nicht, wie oft dass ich jetzt schon da bin. Ich glaube, über 10 Mal sicher schon, ja. Aber trotzdem fühlen wir uns da nicht so wohl wie auf der Schanze.
2: Ich fühle mich wohler auf der Loipe. Es ist zwar schon immer eine nette Abwechslung, aber ich glaube, ich bleibe lieber beim Langlaufen.
1: Wohl finde ich es dann doch andere Sachen besser, glaube ich. Aber ja, ist immer ganz witzig.
3: Ich bin jetzt dann schon einige Jahre mit dabei. Snowboarden tue ich mir leichter wie am Laufsteg.
4: Ich lasse mich überraschen, oft aus irgendwas.
5: Hast du ein bisschen die neue Wäsche schon begutachtet?
4: Was ich bis jetzt gesehen habe, richtig lässiges Zeug.
6: Es ist was nicht so Gewöhnliches, aber ich werde schauen, dass ich einfach mein bestes Ich am Laufsteg auch rausholen.
5: Und die neue Wäsche, die gefällt dir?
6: Ja, ich habe jetzt nur kurz ein bisschen was von der Oberbekleidung gesehen. Ich freue mich, wenn ich dann zum nächsten Training schon mit neuen Gewandeln anreisen kann.
7: Zu flach und ich glaube, der Schritt ist ein bisschen anderer. Da komme ich nicht ganz so ästhetisch rüber.
8: Ich habe das als Kind ganz gern gemacht. Jetzt bin ich ein bisschen aus der Übung gekommen, aber wird schon passen.
9: Ich bin noch nie auf einem Laufsteg gewesen, aber ich werde es aufsagen und genießen.
10: Tatsächlich nervöser als auf der Schanze. Also das ist schon was Eigenes und ja, ich freue mich immer.
9: Boah, das hat sich also, das im Mittelpunkt steht, das ist nicht so meins, aber es ist trotzdem irgendwie eine große Ehre. Einerseits freue ich mich, andererseits mag ich das nicht so gern. Vielleicht wachse ich noch eine.
11: Hüfte schwingen ist ganz wichtig. Ein Fuß vor den anderen und dann sollte man normalerweise gut gewappnet sein. Gehen wir vier, dann lachen wir in die Menge, dann drehen wir uns um, dann gehen wir wieder heim.
0: So schaut's aus. Vielleicht jetzt nicht auf der Piste, das Umdrehen können wir uns da ersparen, aber jetzt haben wir es gehört, es gibt neue Rennanzüge, aber auch neue Mode, die von den Stars hier präsentiert worden ist. 2 Wochen vor dem Weltcup-Start in Sölden hat Ski Austria-Präsidentin Roswitha Stadlober und Generalsekretär Jan Überall mit Colmar und 4F auch 2 neue international remunierte Bekleidungspartner präsentieren können. Und wir werden dann schauen, was das bringt, die neuen Rennanzüge in der neuen Saison.
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0: Vincent Gross und Emilia Wellrock, wo die Liebe wohnt. Ein großartiges Duett und da kommen wir auch zu einem wirklich großartigen Duett. Manche Künstler, die vergisst man nie. Die haben Musikgeschichte geschrieben. Die Beatles haben an dieser Stunde schon gehabt. Tina Turner ist auch so eine Kandidatin und David Bowie. Und die beiden waren ja auch im Duett zu hören. Und Tina Turner und David Bowie hatte eine enge künstlerische und auch persönliche Freundschaft verbunden, die vor allem durch ihre gemeinsame Musik der 80er Jahre bekannt geworden ist. David Bowie hat Tina Turner nämlich nach Iggy Pop in den 80ern maßgeblich dabei geholfen, ihre Solokarriere nach der schwierigen Phase, die sie durchlebt hat, neu zu beleben. Und beide Musiklegenden sind inzwischen leider verstorben. David Bowie im Jänner 2016 und Tina Turner vor 3 Jahren im Mai 2023. Dieser Song bleibt trotzdem unvergessen. Tonight.
1: Actually, this is a song that David Bowie and Iggy Pop wrote a while ago. 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

Tina Turner und David Bowie mit Tonight. Ja, in den Augen steht geschrieben übrigens, was das Herz sagen würde, wenn es einen Mund hätte. Die Augen, ganz was Wichtiges, der Spiegel der Seele, sagt man auch immer. Doch die Augen können viel mehr. Was sie alles mehr können, das haben wir eingepackt im Aha-Moment zum Mitnehmen gleich nach Caesar Samson.

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1: Im Studio Martina Steidl. Richter und Staatsanwälte sind vollkommen überlastet. In der Aktionswoche, die morgen startet, protestieren Juristen bundesweit gegen untragbare Zustände. Für eine Woche gibt es so gut wie keine Verhandlungen und keine Amtstagstermine. Damit will man auf den Personalmangel in der Justiz aufmerksam machen. Bereits seit Monaten wird mehr Personal gefordert. Mehr Planstellen sind aber auch im Doppelbudget 2026-27 nicht enthalten. Die Regierung hat heute ihre Sanierungsoffensive für das kommende Jahr vorgestellt. Insgesamt stehen 500 Millionen Euro an Fördergeld zur Verfügung. Bei der thermischen Sanierung ist der Geldtopf mit 321 Millionen Euro deutlich besser gefüllt als noch im Sommer angenommen. Beim Heizkesseltausch sollen neue Anträge schon ab dem 2. November wieder möglich sein. Hier stehen 179 Millionen Euro zur Verfügung. Endgültiges Aus für das Ado-Werk in Groß-Enzersdorf. Die belgische Ado-Gruppe hat die Regierung nun abgesagt, die ein Hilfspaket von Bund und Land vorgeschlagen hatte. Der Betrieb habe seit 2023 jährlich im Schnitt Verluste in Höhe von 5 Millionen Euro verursacht. Heißt es, Energiepreise, Arbeits- und Rohstoffkosten seien in Österreich höher als in vielen anderen Teilen Europas. Formel 1 Red Bull-Star Max Verstappen hat beim Grand Prix von Singapur einen Start-Ziel-Sieg gefeiert, seinen insgesamt 73. Der vierfache Weltmeister aus den Niederlanden hatte davor auch den Sprint gewonnen. Auf den Plätzen 2 und 3 sind Charles Leclerc im Ferrari und WM-Leader Kimi Antonelli im Mercedes gelandet.
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1: Im Studio Martina Steidl. Richter und Staatsanwälte sind vollkommen überlastet. In der Aktionswoche, die morgen startet, protestieren Juristen bundesweit gegen untragbare Zustände. Für eine Woche gibt es so gut wie keine Verhandlungen und keine Amtstagstermine. Damit will man auf den Personalmangel in der Justiz aufmerksam machen. Bereits seit Monaten wird mehr Personal gefordert. Mehr Planstellen sind aber auch im Doppelbudget 2026-27 nicht enthalten. Die Regierung hat heute ihre Sanierungsoffensive für das kommende Jahr vorgestellt. Insgesamt stehen 500 Millionen Euro an Fördergeld zur Verfügung. Bei der thermischen Sanierung ist der Geldtopf mit 321 Millionen Euro deutlich besser gefüllt als noch im Sommer angenommen. Beim Heizkesseltausch sollen neue Anträge schon ab dem 2. November wieder möglich sein. Hier stehen 179 Millionen Euro zur Verfügung. Endgültiges Aus für das Ado-Werk in Groß-Enzersdorf. Die belgische Ado-Gruppe hat der Regierung nun abgesagt, die ein Hilfspaket von Bund und Land vorgeschlagen hatte. Der Betrieb habe seit 2023 jährlich im Schnitt Verluste in Höhe von 5 Millionen Euro verursacht. Heißt es, Energiepreise, Arbeits- und Rohstoffkosten seien in Österreich höher als in vielen anderen Teilen Europas. Formel 1 Red Bull-Star Max Verstappen hat beim Grand Prix von Singapur einen Startzielsieg gefeiert, seinen insgesamt 73. Der vierfache Weltmeister aus den Niederlanden hatte davor auch den Sprint gewonnen. Auf den Plätzen 2 und 3 sind Charles Leclerc im Ferrari und WM-Leader Kimi Antonelli im Mercedes gelandet.
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3: Unsere nächste musikalische Glückspost geht an Herrn Rudi Bröselmeier im idyllischen Sanatorium Kumarium, Abteilung gebrochene Herzen. Kopf und Herz hoch, Alter, so etwas hat sich schnell ausgeflattert und ich bin auch schon abgeflattert nach Süden und im Duett. Ciao, Kleiner, mit der Nummer, es war nix, wünschte deine Resi.

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1: Es ist 23 Uhr.
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1: Es ist 1 Uhr.
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